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1: Wir balancieren auf den Dächern dieser Welt. Bis die eine, die Linie kennt.
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